Eyes in the Sunshine, eine hübsche Platte, nicht? Ja, auch wieder was. Die Werbung alles so erfindet, na, schon großartig. So, meine Damen und Herren, lassen Sie uns weitermachen mit Queen. Für die Mackie in Alling, Grüße gehen an Uli und an Andy. Queen Friends will be friends.

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Wir wünschen Ihnen eine gute Unterhaltung und einen störungsfreien Empfang.

Ist das was? Na siehste. So, meine Damen und Herren, jetzt gehen wir langsam aber sicher auf die 21-Uhr-Grenze zu und dann, na, erstmal setzen wir einer Fata Morgana auf für den Armin in Landshut mit Grüßen an die Manuela.

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Hallo, ich weiß nicht, ob Sie mich verstehen können, aber wenn Sie mich verstehen, Hilfe! Oh Kinder, wir sind am Schleudern. Ich kann es Ihnen sagen, hier ist der Teufel los. Also alle Telefonleitungen glühen wieder. Und rufen Sie ruhig an. Immer lustig und... Meine Oma hat ein Sprichwort gehabt. Das ging also... Sie verstehen Spaß, ich auch. Also meine Oma hat immer gesagt, Junge, mach mal weiter. Immer schön weiter. Immer lustig und vergnügt, bis das den Arsch in Sarge liegt. Nicht? So, und so wollen wir es heute halten. Die Rolling Stones mit... Ruhe. Mit Frechheit hier. Also, Franz aus Sterzing grüßt Herbert. Peng.

Hier ist Radio Brenner International, erstes Hörfunkprogramm. Ja, meine Damen und Herren, die neue fröhliche Welle aus Südtirol. Ich hoffe, Sie hören uns gut. Wenn Sie uns gut hören, würden wir uns freuen, wenn Sie uns kurz anrufen würden. Ich gebe Ihnen mal schnell die Telefonnummern durch. Aus Deutschland erreichen Sie uns jetzt unter 0039 472 65794. Deutschland 0039 472 65794. Aus Österreich erreichen Sie uns unter 040 472 65794. Was mich jetzt ganz besonders interessiert, sind unsere Hörer in Stuttgart und um Stuttgart herum. Wenn Sie uns vielleicht kurz anrufen könnten und uns mal schnell so einen kleinen Empfangsbericht durchgeben können. Also alles, was in Stuttgart und um Stuttgart herum ist und uns zuhört, bitte mal kurz anrufen. Dankeschön.

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0: Begrüßen wir nun auch wieder unsere lieben Hörerinnen und Hörer auf 106,4 MHz. Soeben hat sich nach langem, schweren Leiden unsere Flachspitze wieder dazu geschaltet. Wir freuen uns, guten Tag und herzlich willkommen auch auf 106,4 MHz. So, haben wir sie jetzt alle?
1: Fast.

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Einen schönen guten Abend, verehrte Damen und Herren. Für den Rest des heutigen Sendetages begrüßt Sie und begleitet Sie durch das Programm Siegfried. Das ist das Schaufenster der Freien Welle Pustertal. Wir beginnen mit Geiersturzflug und Einsamkeit.

0: müsste eigentlich jemand am Telefon haben. Wenn alles gut geht, dann ist das Dagmar. Hallo Dagmar?
1: Ja, hallo.
0: Hallo. Allah, Felau oder was feiert man heute? Ich meine, wie feiert ihr?
1: Ich feiere im Bett, ich bin allein.
0: Allein im Bett?
1: Ja, allein.
0: Das kann man ändern. Ich meine, das...
2: Meine Telefonnummer ist...
0: Nein, nein, du bist still. Ich habe hier die Elternrechte. So, Dagmar, von wo rufst du an?
1: Ich rufe von Augsburg an. Aber wir wohnen hier bloß zeitweise und ich hoffe, dass wir bald wieder am Bodensee nach Friedrichshafen runtergehen können.
0: Ach, oh. Ja, also mit anderen Worten, dir gefällt es in Augsburg nicht besonders.
1: Mei, die Leute sind halt ein wenig, wie soll man sagen, muffelig.
0: Es sind halt keine Bodenseer, gell?
1: Genau, das ist
0: so. Jetzt haben wir den Augsburg.
2: Aber sag mal, Bernie, ich habe da eine Frage. Wie gelingt es dir eigentlich immer, so nette, sympathische Frauen ans Mikrofon zu bekommen, beziehungsweise ans Telefon, die dazu auch noch Musikgeschmack beweisen?
0: Das weiß ich nicht.

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Ha, und ein Zeitzeichen gleich hinterher, weil es so schön war, ne? Ja. Genau, 21 Uhr und damit auch all denen ein herzlich Willkommen, die vielleicht sich jetzt wieder mal auf die Frequenzen gemogelt haben und gesagt haben, mal gucken, ob sie wieder da sind. Wir sind da. Wir begrüßen Sie, meine Damen und Herren, zur zweiten Stunde, zur zweiten Runde im Dauerbrenner. Vergessen Sie die Liebe nicht. Monika aus Ingolstadt grüßt damit ihren Mann, den Helmut, und Udo Jürgens wird singen.

Also wenn ich jetzt in dieser Sendung Fernsehen machen würde, meine Damen und Herren, da hätte ich Ihnen was Interessantes anzubieten. Leider machen wir Rundfunk. Was heißt leider? Gott sei Dank nicht. Und der Bernd Kühl hat mir gerade was Nettes gezeigt. Also ich muss eines sagen, wir müssen an dieser Stelle mal unsere Hörer loben, nicht? Dass sie nach wie vor so hinter uns stehen und dieses leidliche Thema da mit dem Pfeifton- und Testprogramm weiterhin ertragen, das verdient ihre Bewunderung.

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1: Es ist 8.30 Uhr, Radio Transalpin heißt Sie wieder recht herzlich willkommen heute am 20. September 1988 zur Sendung für den Urlaubsgast. Wir hoffen, bei dieser Sendung immer wieder für unsere Urlaubsgäste einige zahlreiche Informationen dabei zu haben. Egon sitzt an der Technik und Theo sitzt vor dem Mikrofon.

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0: Ja, wunderschönen guten Abend zusammen. Aufzuzeigen gibt es wirklich eine ganze Menge heute Abend. Sicherheit. Ich wühle hier gerade noch über meine sehr erstaunlichen Sachen hier, die ich Ihnen so im Verlauf der nächsten zwei Stunden alle mitteilen will. Aber hier muss ich jetzt ein bisschen sortieren. Sie hören schon, dass ich ganz kurz vor einem Lachanfall stehe. Warum das so ist, sage ich Ihnen nach ein wenig Musik.

sage ich jetzt, dass wir heute Abend überziehen. Und wenn das der Stürmann wieder hört, dann schmeißt er gleich wieder mit Platten um sich. Ne? Müssen Sie... Na, bitte, was habe ich gesagt? Schon passiert's wieder. Das sind dann die Platten, die auf dem Sender nachher so gehen. Sie hat Diamanten und hat alles, was ihr... Nicht, das sind dann die Platten. So hören die sich dann an, ja. Ach, alles jubelt, alles lacht, wenn Stürmann seine Sendung macht. So, wir kommen zu den Beach Boys. Für Hansi und Michael in Erding. Grüße gehen an die Steffi und an die Klassen 10a und 10n. Are you ready? Yes, I am ready. I am aber so ready.

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0: Aus Chicago kommt der kleine Klimpervogel, nicht? So, überall auf der Welt gibt es Hörer, die Südtirol 1 hören. Auch in Schwabmünchen. Ist das richtig?
1: Jawohl, das ist richtig, Bunny.
0: Ja.
1: Also erstmal herzliche Grüße an dich und euer Team.
0: Oh, vielen herzlichen doch auch. Schwabmünchen, würdet ihr vielleicht so liebenswürdig sein? Ich meine, jeder einmal im Leben nach Schwabmünchen, aber es gibt auch einige Leute, die nicht wissen, wo Schwabmünchen liegt.
1: Also Schwabmünchen, das ist ca. 30, 35 Kilometer von Augsburg ist das entfernt.
0: Ach, deswegen. Augsburg, ja, das ja, kennt...
1: Ich erwähne Augsburg nicht so gerne.
0: Ja, das kennen wir ja schon. Das kennen wir schon. Prima! Ja, also in der Nähe von Augsburg.
1: Richtig.
0: Augsburg ist der Parkplatz von Schwabmünchen.
1: Richtig, richtig.
0: Wir kriegen die Sache doch im Griff. So.
1: Ja, eben, sag ich doch.
0: Prima. Und da hört ihr also zu. Und wer ist da noch so alles bei dir im Bunde?
1: Ja, also neben mir ist der Helmut. Das ist also mein Arbeitskollege und mein bester Freund. Das ist also ein alter Fan von dir.
0: Oh Gott. Na, der hat Geschmack, das muss man ihm lassen, ja.
1: Ja, ja.
0: Gut.

Tutut. Ja, Tutut hat's nicht gemacht, aber klick. Aus Dittingen von der Schwäbischen Alb wird gemeldet. Super Empfang in Stereo und man bedankt sich. Wir bedanken uns für den Anruf. Dankeschön. 9 Minuten vor 4. Das war unser Lauf Nummer 24. Nummer 25.

Bonn ist eine schöne Stadt, die jede Menge Modeschmuck hat. Ja, Modeschmuck kommt aus Gablons. Wissen Sie, wenn ich jetzt schon für Erding Werbung gemacht habe, muss ich die jetzt natürlich auch im Gegenzug für Kaufbeuren machen. Gablonzer Modeschmuck ist weltbekannt. So ist hier Herr Schwarz-Schilling mit seiner Stempelmaschine der Meinung. Und natürlich hat Kaufbeuren auch eine Claudia anzubieten. Die wohnt in Kaufbeuren 2 und heißt mit Nachnamen Paulich und möchte gerne Ultravox hören. Damit grüßt sie den Mann Klaus und den Sohn Christian und die haben unseren Sender immer an, da die bayerischen Sender nichts Gescheites bringen. Unsere Musik sei so toll. Also nun möchten wir doch bitte sehr herzlich, nicht? Was heißt die bayerischen Sender? Da gibt's doch in Kaufbeuren auch einige Kollegen, die sich ja redlich bemühen, um was auf die Beine zu stellen. Jungs, macht mal! Nur, Mühe allein genügt eben nicht.

Die Theresa hat also gerade angerufen und die möchte eine Platte hören, wo die Sprecher von Radio Brenner drauf singen. Oh, liebe Theresa. Okay, okay, das machen wir. Kommt mit Sicherheit, aber ich warne euch, jetzt kommen boshafte Dinge auf euch zu.

keine Stütze wie hier verschiedene Leute im Studio, sondern brauche ich meinen Zettel, wo die Wünsche draufstehen. Da haben wir ihn schon. Recht herzlichen Dank. Lady Mary Rose und David Hanselmann. Ich kann auch gleich sagen, wer das Ganze hören möchte. Das Ganze geht wieder mal nach Urach auf die Schwäbische Alb. Mary Rose und David Hanselmann und die Lady, bitte.

Das war Musik aus dem Jahre 1981 von der Gruppe ABBA. Von der LP The Visitors hörten wir jetzt den gleichnamigen Titel. Und das war's auch mit Mr. Sandman heute für Karfreitagabend. Dankeschön fürs Zuhören. Der Bernie macht hier gleich noch weiter mit einer Stunde Golden Oldies bis 0 Uhr. Dann gibt es bis morgen früh um 6 Uhr Nonstop Music. Und Herr Kühl und Stürmann werden Sie auch morgen früh mal wieder aufwecken. Das wird eine Chaotensendung, ich weiß es jetzt schon. Ja, nett. Ich habe einen Hall auf dem Kopfhörer, was ist hier los? Und also ich sage schon mal tschüss, nicht? Wie gesagt, Bernie macht eine Stunde weiter und wir hören uns dann morgen früh wieder um 6 Uhr. Machen Sie es gut und nochmal danke fürs Zuhören. Tschüss.

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1: Stell dir vor, du bist im Rockkonzert. 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

0: Anerei, Samurai, Entschuldigung. Das mache ich dann mal wieder. Die Jutta aus Karlskron möchte gerne den Norbert grüßen. Und wenn er gerade zuhört, also sofort anrufen. So, das war das. Und dann hat sie gesagt, also pass mal auf, von, du kennst doch das im Kino nicht, wenn dann also immer so die Langnese-Eiscreme kommt und dann, ja, soll ich jetzt mal ein Röckchen anziehen dann und mit dem Bauchlader durch die Reihen latschen hier und fragen wir dann nun hier, Dings da will da oder was? Oder wie hätten sie es denn gerne? Also ich war mir dann klar, dass sie Beagle Music meinte. Beagle, das sind diese Hunde mit den langen, fürchterlichen, flappigen Ohren. Eyes in the Sunshine. Bitte schön, bitte sehr, bitte gleich, bitte sofort. Ne? Nein!
1: Sagen Sie mal, es den Herrn Kühl
0: ansprechen. Herr Kühl ist am Telefon, ja.
1: Ja,
0: ich bin selber, ja.
1: Sagen Sie, Herr Kühl, wie hat das eben so gegeben, wenn Sie bedenkt, dass Sie noch einige Wünsche haben, nicht?
0: Ja.
1: Die Sie nicht erfüllen können.
0: Haben Sie die Platten?
1: Ich wollte eigentlich Folgendes sagen.
0: Ja, was
1: wir haben nun zwei männliche Stimmen und eine weibliche Stimme.
0: Und was soll
1: also
0: das?
1: Eine und die von meinem Bruder und dann die von Tante Sophie.
0: Ach.
1: Wenn Sie irgendwie, ich gebe Ihnen meine Telefonnummer, wenn Sie eine Platte nicht haben,
0: oh nein,
1: dann brauchen Sie nur bei mir anrufen.
0: Ja, und dann?
1: Und dann singen wir hier den Titel vor. Nicht? Da haben Sie immer alle Wünsche da.
0: Ja, bestimmt, ja, danke. Oh.
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0: So weit kommt das noch. Klavier senkt.

So, liebe Leutlein, lasst euch sagen, es hat wieder mal 6:30 Uhr geschlagen. 7:30 Uhr wäre allzu schön was. Und Martin Bierbaumer und Gerald Fleischmann sind natürlich bereit, sind willens und so, zumindest was wir so abschätzen können, auch durchaus fähig, euch wieder mal 1,5 Stunden lang zu beweckern. Mit dem Spruch eines alten griechischen Philosophen möchte ich heute meinen Wecker einläuten. Diogenes, das war der mit dem Fassel, in dem er gewohnt hat. Diogenes also hat einmal gesagt, ein Tropfen Glück ist mehr als ein Fass voller Geist. Und das natürlich Balsam auf meine Wunden. Ich hoffe, ich habe Glück, bringe sie munter und wohlgelaunt aus dem Bett an den Frühstückstisch und zur Arbeit. Und den Geist, den wollen wir zwar nicht ganz beiseite schieben, aber doch wenigstens noch eine Weile schlafen lassen.

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Einen wunderschönen guten Abend, das wünscht Ihnen der Jürgen. Brenner Spaß vom Brennerpass ist angesagt. 2 Stunden lang Spaß, Spiele und Unterhaltung. Wie immer brauchen Sie Papier und Bleistift, weil Sie müssen sich einige Notizen machen. Und vor allen Dingen eine freie Telefonzelle. Oder Sie dürfen zu Hause keinen mehr an Ihr Telefon ranlassen. Denn die nächsten 2 Stunden werden ganz sicherlich ganz heiß. So heiß, dass Sie ab und zu eine ganz tolle Erfrischung brauchen.

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unsere Laufnummer 10 bei Tip Toppers auf Brenner 1. So eine Durchsage in eigener Sache, wenn uns unsere Bergleute zuhören. Ihr werdet in circa einer Viertelstunde über Funk angesprochen. Bitte am Funkgerät mal bleiben. In circa einer Viertelstunde melden sich unsere Leute per Funk bei euch. Das ist in eigener Sache. Hier ist Radio Brenner. 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
1: Wir bringen heute eine Special Story über Steve Winwood. Ich wünsche viel Spaß im heutigen Schlafrock. Am Mikrofon ist Klaus Ramoser.

0: So, meine Damen und Herren, damit sind wir drin in der zweiten Runde. Herr Klavier, ich hoffe, ich sag mal, was ist denn, hast du den Typen gesehen?
1: Ja, ich bin eben, guten Abend, meine Damen und Herren, auf dem Wege hier ins Funkhaus ist er mir fast vors Auto gelaufen. Ja, ich habe da natürlich mit Ablendlichtern ein bisschen so zack, zack gemacht. Ich habe ihn leider nicht erledigen können, ich meine.
0: Das ist nett, ja. Also ich mache es mal schnell weiter hier. Für den Christian in Sattelpeinstein, Grüße an Franz, Jürgen und zweimal Jürgen und an Thomas. So, und nun los hier.

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Minuten nach 8:30, 8:36 Uhr. Grüße kommen wieder mal aus Augsburg, in diesem Falle von Herrn Schieferle. Guten Morgen, der Armin Langer in Starnberg soll hier sehr herzlich gegrüßt werden. Das soll natürlich auch gerne tun.

Edifix steht auf dem Programm. Fixe Ideen, ein schnelles Spiel für schnelle Leute. Wir machen uns zwei schöne Stunden, gehen nicht ins Kino, bleiben zu Hause. Also, wir haben wieder jede Menge Fragen, die uns heute, wer hat uns hier eigentlich geschickt?

0: Damit hallo und guten Morgen. Begrüßung zur letzten Shopping-Sendung in diesem Jahr. Heute am Mittwoch, dem 31.12.1986. Geht es Ihnen einigermaßen gut? Na prima. Wir senden übrigens, Sie werden es gemerkt haben, jetzt wieder auf der 104,05 MHz im UKW-Bereich. Alles freut sich. Sehen Sie, so schnell sind wir nämlich nicht klein zu kriegen.
1: Gibt es

0: Und was macht sich denn technisch so? München jubelt bei mir hier, klingelt laufend das Telefon der Sendeleitung und alles sagt, es ist hervorragend in Stereo zu empfangen.
1: Ja, also bei unseren Hörern auch. Sie sagen, weil sie es sehr laut aufdrehen, was ja auch gut ist, dass es ein ganz klein bisschen rauscht, aber sie sind alle sehr zufrieden. Es kommt gut rüber.
0: Na, du, die Rauscherei hört auch bald auf. Wir geben da noch ein bisschen Leistung nach. Ich rufe die Ingrid. Hallo Ingrid.
2: Ja, bei mir hat Baltimore einen Riesenvorsprung vor allen anderen, gefolgt von der Nena auf dem zweiten Platz und der dritte Platz hat die Laura Brannigan.
0: Wie sieht's denn technisch aus?
2: Technisch, ja, die Leute jubeln über Stereo. Einige sagen, leider rauscht es noch ein wenig, was hier aber die nächsten Tage doch behoben wird.
0: Das wird noch in den nächsten Stunden behoben, da sind wir dabei. Da sind unsere Techniker auf dem Berg dabei. Schönen Dank, ich blende mich wieder aus, dann kann es weiter klingeln.
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So, Mr. Music ist gekommen, zumindest sein Hund geht schon hier ins Studio. Und in 5 Minuten startet die Rush Hour.

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0: So, jetzt taucht die Plattenhülle auch wieder auf, die ich schon seit 2 Stunden suche. Es ist ganz hervorragend. Was haben wir denn jetzt hier? Die nächsten Grüße gehen nach Schwabmünchen. Und also Wünsche haben die Leute schon. Ich bin also jetzt hier im Archiv Kopf gestanden. Aus dem Film Superman möchte man die Filmmusik haben. Was glauben Sie, was ich gesucht habe? Aber ich habe sie gefunden. Ja, Moment, Sie werden sofort rasiert. Einen Moment, bitte.
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13 Minuten vor 21 Uhr. So, wir wollen nur hoffen, dass uns Herr Klavier noch erspart bleibt. Ich weiß natürlich nicht, was sich da noch alles so abspielt. Ich übernehme keine Garantie. Also bei Stürmer, also haben Sie das mitgekriegt? Das ist ja ungeheuer, ne? Stürmer muss die Schlankheitspillen probieren. Und Tierversuche sind verboten. Leider gut, leider gut. Hans aus Pirsdorf möchte alle Bekannten grüßen mit Michael Cretu und dem Samurai.

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Meine Damen und Herren, Sie hören Südtirol 1 und Sie hören Ihre Sendung, Ihren Dauerbrenner, Ihre Musik, die wir Ihnen heute Abend ins Radio spielen. Wenn wir Glück haben, klappt das auch alles sehr hübsch. Für den Stefan in Puchheim geht nun was auf die Reise. Manuela wird gegrüßt und da soll ich fragen, ob die Einladung zur Berliner Weiße noch steht. Na, ich weiß nicht. Ja, und dann gehen an die Arbeitskollegen Grüße und an alle Motorradfahrer mit Europe on the Final Countdown. Nun muss ich dazu sagen, an die Grüße an die Motorradfahrer werde

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0: Die Zeit, es ist 19 Uhr.
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1: Heute Montagabend, wir hörten eben einen Titel von Tom Jones aus dem Jahre 1966. Sie wissen ja, Südtirol 1, die swingende Alpenwelle. Green, green grass of home. Und das Ding ist übrigens mal immerhin, jedenfalls in Großbritannien, am 12.11.1966 auf Platz 1 gewesen. Ne? Und das mehrere Monate lang. Ne? Wer kann das heute schon von sich behaupten, der heutigen Interpreten, die wir so haben. Musik haben wir mitgebracht heute. Viele, viele Oldies sind dabei und vielleicht auch ein paar moderne Sachen. Naja, einfach so querbeet, ne? Quer durch den Garten. Hoffentlich gefällt es Ihnen. Zum Beispiel Linda Ronstadt von ihrer LP Blue Bayou, Purple Pettiphone.

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0: aus unserer Küchenmaschine, aus unserem Studio 1, meine Damen und Herren, hören Sie nun den...
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0: Mit Turbo.
2: Wo warst du eigentlich die ganze Zeit?
0: Wo ich war?
3: Spiel und Spaß und Ihre Wünsche.
2: Da denn? Warst du. Ja. Naja, dann weiß ich schon, wo du warst.
0: Ich war heute Radio hören.
4: Kein Anschluss.
2: Ja, welches Programm?
0: So kam ich mir auch vor. Das habe ich auch gehört um 11. Das war eigentlich ganz gut gewesen.
2: Ach so, ja, wir grüßen all unsere Kollegen.
0: Ja, müssen wir die Kollegen von Radio Brenner grüßen. Das geht nachher wieder los. Meine Güte, ich muss erst mal sehen, dass ich hier... Also, ich grüße auch ganz herzlich meine Bank und bedanke mich für das große Verständnis, was sie mit mir und meinem Konto wieder mal hatten in diesem Monat.
2: Du warst so röter ging es nicht.
0: Du, in den Zahlen, meine ich. Dagegen ist eine Partei in Moskau, die ist blass.
2: Oh, ich warte, ja.
0: Absolut blass.
2: Ja, du lebst auf zu großem Fuße, mein Lieber.
0: Nee, das ganz sicher nicht. Dieser Job kostet mich einfach zu viel Geld. Guten Abend, meine Damen und Herren. Begrüßung zum Dauerbrenner. Ich meine, ich musste wieder ein paar Platten kaufen und Sie wissen, wie das ist, wenn ich Ihre Musikwünsche erfülle. Einer muss das Ganze ja finanzieren. Ihre Wünsche geben Sie bitte an unter 0039 aus Deutschland.
2: Ne? Und dann?
0: 472.
2: Ja.
0: 65794 und 64654. Gott sei Dank, ich habe es nicht vergessen. Aus Österreich 040 472. 65794 und 64654. Und aus Südtirol 0472, 65794 und 64654. Weitere Neuigkeiten in Kürze.

Ja, das war also wieder 3 Stunden lang Morgeninformation auf den Wellen von Radio Transalpin. Und für all jene, die sich jetzt im Bürostress bewegen, bitte folgende Regel beachten, dass diejenigen, die in der Früh zu spät zur Arbeit kommen, sich rechts vom Gange weg bewegen, damit sie mit denen, die des Frühmorgens dann doch früher nach Hause gehen, mit denen nicht zusammenstoßen. Wir verabschieden uns am Mikrofon. Beärgerte sie heute Richard Wippel.

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1: Es ist genau 12.29 Uhr, eine Minute vor 12:30. Wir nehmen in wenigen Sekunden nun unser normales Tagesprogramm wieder auf. Und ich gebe dann gleich weiter an Waldemar Müller und die Hörbare.
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1: 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Mit Waldemar Müller am Mikrofon.
2: Ja, hier ist er, ja. Bernie, bist du auch noch da? Ja, wollen wir anfangen mit der Hörbar?
1: Sie merken, meine Damen und Herren, die Stimmung schwappt bereits jetzt wieder über. Rede bitte nicht zu laut, nicht, dass unsere Sendeantenne wieder umkippt. Ja, nicht? Das weiß man ja alles nicht so recht.
2: Das ist klar, ja.
1: Ja, willkommen
2: was
1: und Begrüßung.
2: Was heißt wieder? War die weg? Ich meine, war die Antenne umgefallen?
1: Der Antonie war nicht umgefallen.
2: Nein, ich dachte schon, vielleicht.
1: Nein. Aber
2: Cäsium belastet oder so.
1: Die hat zu viel Bäckerei abbekommen und das kann ja ohne weiteres dann mal der Fall sein. Ja, bei der Gelegenheit an unseren Communicator, herzliche Grüße an den Günther von der Schwarzensteinhütte, der hat ja alle Hände voll zu tun gehabt mit seinem Telefon.
2: Ja.
1: Hoffentlich hält nun die Solarzelle wieder.
2: Ne? Ja, und hoffentlich hältst du nun auch bald
1: die Schnauze.
2: Ja.
1: Ich weiß es. Dankeschön.

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0: aus dem Gelauf. John Paul Young. Mit Harbo und Movistar geht's weiter für die Gertraud in Schmiechen. Begrüßt Silvia und Petra und Karin und die Anja aus Holzhausen möchte gerne alle damit grüßen. Schönes Lied übrigens von Harbo, ne? Movistar war auch eine, ne, wenn nicht überhaupt sein Erfolg, den er überhaupt hatte. So, also, Harbo und Movistar. Was?
1: Hallo?
0: Nein!
1: Ja, gut, hier ist
0: Ach, nicht doch, hier. Bitte nicht! Das
1: ist immer schon bei Vertrag. Es ist Stürmer da.
0: Der Herr Stürmer ist nicht da, warum?
1: Ja,
0: Ja, warum?
1: Ja, das kann ich Ihnen gleich sagen.
0: Also, reden Sie.
1: Wie es Geschenkboutique gibt es nun, die neuen extra für die übergewichtigen, gewachten Pellen, die Schlankpellen, Bauchfutsch.
0: Ach.
1: Ja.
0: Und was ja,
1: die, sollen wir? Ich habe gedacht, dass wir an den Stümer sicher ein dankbares Testobjekt haben.
0: Sicher, bei einem Sieger, nimmt die freiwillig, oder
1: ja,
0: was?
1: Ja.
0: Das möchte ich sehen.
1: Wie machen?
0: Bitte?
1: Haben wir uns gedacht, dass wir den Stürmern eine große Packung von die Schlankheitspillen Bauchfutsch schicken werden.
0: Den wollen Sie schicken? Kostenlos. Sind Sie zu gütig, oder was? Oder haben Sie zu viel Geld?
1: Ob Sie zu viel Geld haben? Nein, nicht wegen Großzügigkeit. Weil Tierversuche sind doch verboten.
0: Herr Knapp, wir... Also
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0: Die genaue Zeit, 19 Uhr. 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
1: Recht schönen guten Abend, liebe Hörerinnen und Hörer. Es begrüßen Sie Gerald Fleischmann als Redakteur im Studio und Helmut Jagerecker von der Technik. In unserem Abendecho haben wir heute folgende Berichte für Sie vorbereitet. Demeter schließt die erste Runde seiner Konsultationen ab. Bürgermeister Rücktritte als Protest gegen die Mafia.

0: In einer halben Minute, 6.07 Uhr. Die nächsten Nachrichten, meine Damen und Herren, hören Sie um 7 Uhr. Kurzmeldungen um 6.30 Uhr.
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0: Houdini, The Haunted House of Rock für den Wolfgang in München. Ja, das kommt jetzt als nächstes gleich hier auf Sie zu.
1: Heiligsblöchle, jetzt ist passiert.
0: Ja, jetzt ist passiert, ja. Und der Wolfgang aus München grüßt alle und Klausi und Andi und Crazy und ja, das sind sie alle. Ja, gut.

0: haben wir das crazy Kerlchen Bubi Heilemann.
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0: Also wenn Herr Köpke und Company nicht überzogen haben, dann müssten sich auch die Zuschauer des deutschen Fernsehens wieder eingeschaltet haben. Guten Abend. Radio Club auf Radio Brenner 1. Einige Verrücktheiten stehen wieder an, das Ganze bis 23 Uhr mit aktueller Musik, versteht sich. Boing. So, wenn ich jetzt Glück habe, ist auch Günther mittlerweile eingetrudelt. Hallo Günther.
1: Ja, schon lange, guten Abend.
0: Aha, schon lange. Naja, was heißt schon lange? Er weiß ja, dass wir erst so gegen 7:45 anfangen, also 20.15 Uhr. Und da hat er sich gesagt, lass dir mal ein bisschen Musik machen.
1: Dann reicht das doch, wenn ich um 20.14 Uhr und 59 Sekunden komme, oder?
0: Ja, wenn die Platte bis dahin ausgelaufen ist, dann geht
1: das. Nein, Bernie, ich weiß, ich muss dir immer am Anfang zur Seite stehen.
0: Richtig.
1: Damit du richtig motiviert bist für die Sendung.
0: Sonst komme ich nie in den Dingsbums, oder wie das so heißt. In den Fluss. So.
1: Richtig, richtig.
0: Aber baden warst du auch? Nein, ich will nicht ins Wasser gehen heute. Mein Gott, so schlimm ist die Sendung ja nun auch wieder nicht. Ne?

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2: Hallo und grüß Gott all denjenigen, die jetzt dieses Demoband hören. Vor 3 Jahren schon hatte Radio Brenner von der Südtiroler Flatschpitze am Brennerpass die ersten Testsendungen ausgestrahlt. Was sich nach dieser langen Zeit an Programm herauskristallisiert hat, möchten wir Ihnen anhand dieses Bandes näher bringen.

Soweit, meine sehr verehrten Damen und Herren, die Weltnachrichten. Im Rahmen des Morgenjournals von Radio 104 nach einer kurzen Werbeeinschaltung verlesen wir die Landesnachrichten.

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Vor in der Top-Tour heute Abend. Da folgt gleich unsere Telefonnummer bekannt geben, falls ihr uns anrufen wollt, falls ihr Wünsche habt. Von Deutschland aus bitte ruft 0039 471 und dann 44667. Von Österreich aus 040471 und dann 44667. Und für Bozen gilt natürlich nur 44667. Noch einmal die Vorwahl von Deutschland 0039 und von Österreich 040.

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Handelsbörse aufmachen. Hat gerade ein Hörer aus Bayern angerufen. Er hat eine 7 Meter lange Pfeife. Jetzt frage ich Sie, um Himmels Willen, wenn der vorne anzündet, wie, also bis der am anderen Ende der Pfeife ist, ist das Ding doch schon längst wieder aus. Also ich verstehe das nicht, was die Leute alle für tolle Sachen hier haben. Neueste Stand über den Satelliten kann ich Ihnen noch nicht geben, wissen wir noch nicht. Da drüben in der Redaktion wird noch fieberhaft gearbeitet. So, wenn Sie hier einen Musikwunsch loswerden wollen für den Dauerbrenner, die sicherste Sache ist, Sie schreiben uns. Und zwar an Radio Brenner International, Postfach 81 39 049 Sterzing, Italien. Radio Brenner International, Postfach 81 39 049 in Sterzing.

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0: Ja, also eben haben wir einen Gruß raufgeschickt nach in 3500 Meter Höhe. Ich glaube, da können wir noch froh sein, dass wir hier unten sind, denn da oben ist es erheblich kälter als hier. Ja. Und vielleicht haben wir beide denselben Wunsch hier unten. Und da oben in Palermo bei Nacht ist es sicher wärmer als in Südtirol bei Tag.
1: Naja, das kann man also so und so sehen.
0: Ja, aber jedenfalls mitten im Sommer kam der Winter. In Bayern waren am Freitag die ersten Gipfel im Voralpenland mit Schnee bedeckt. Auf der Zugspitze lagen 20 Zentimeter Schnee. Und die Zugspitze ist ja so klein gegen den schwarzen Stein.
1: Nicht? Und da ist ein paar hundert Meter, ja.
0: Paar hundert Meter, ja, natürlich, ja. Und auch der Wendelstein war leicht schneebedeckt. Im Allgäu schneite es sogar bis in die Tallagen. Ja, da haben wir es noch verhältnismäßig gut hier. Die Gipfel von Hochvogel, Nebelhorn und Fellhorn waren weiß. Die Schneefallgrenze sank auf 1500 Meter. Ja, und jetzt kommt natürlich schon wieder die Warnung, alle Jahre wieder, aber nicht am 30. August. Der ADAC empfiehlt Autofahrern für die höher gelegenen Passstraßen vorsorglich Schneeketten mitzunehmen. Das Stilfste Joch zum Beispiel kann derzeit nur mit Ketten befahren werden.
1: Das ist alles wunderschön, nicht?
0: Ja.
1: Nur, ich meine, die Meldung kommt Jahr für Jahr ein bisschen früher. Dieses Jahr schon im August. Ich weiß auch nicht, ob das so das Richtige sein wird.
0: Das liegt wahrscheinlich, naja, ist egal. Wir wollen jetzt nicht.
1: Nein, das liegt garantiert an Tschernobyl.
0: An Tschernobyl.
1: Denn irgendjemand, verdammt nochmal, muss die Schuld einfach tragen.

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irgendwas kaputt? Da klingelt ja gar nichts, aber jetzt klingelt dafür. Ja, jetzt klingelt es dafür. Und wie? Guten Tag, meine Damen und Herren. Ich begrüße Sie sehr herzlich heute Nachmittag an einem wunderschönen sonnigen Nachmittag aus Südtirol. Und ich hoffe, dass Sie uns gut hören können. Ne? Ich meine, manche Leute können uns ja nicht riechen, aber wenn man uns trotzdem gut hören kann, dann ist das eigentlich eine schöne Sache und darüber freue ich mich. So, und begrüße Sie alle zu Ihrem Wunschkonzert aus Südtirol. Wenn Sie jetzt wollen, dann rufen Sie an. Die Telefonnummern haben Sie gerade gehört und dann kann es eigentlich nur noch ganz wild losgehen.

Wir werden anfangen. Der Ernst aus Allingen, der grüßt Radio Brenner Team. Danke. Und dann grüßt er den Marbo in Allingen und er möchte von Geier Sturzflug. Besuchen Sie Europa, hören kann er haben.

0: Radio Südtirol, die genaue Zeit, es ist 20 Uhr.
1: Radio C und Night Flight.

Doch jede Menge Telefonate, alle auf einmal. Na, wir werden der Sache schon Herr werden. Es ist ja doch sehr erstaunlich, dass alle wieder da sind. Herr Füchsel aus Eggenfelden, der ist der Erste, der seinen Gruß erfüllt bekommt. Herr und Frau, alle werden in altbewährter Tradition und Weise gegrüßt und die Saale sollen Voyage, Voyage singen.

Genau, Don't Turn Off the Radio. Radio Waves waren das von Rick Delisle. Mein Gott, ist das eine Hektik hier. Wahnsinn. So, noch eine Viertelstunde, dann ist 16 Uhr, dann kommt Mr. Music, der Willi, und der macht dann die Rush Hour.

0: So. Ich merke gerade wieder, dass unsere Bergleute da ein wenig am Drehen und am Basteln sind. Na, hoffen wir, dass das alles gut geht. Freunde da oben, schön die Stecker drin lassen, nicht? Sonst werden unsere Hörer böse. So, das war dieses, das war unsere Laufnummer 11, die Dire Straits und Money for Nothing. Money for Nothing, so ist recht. Wir kommen zur Laufnummer 12. Purple Scholz.
1: Verliebte Jungs.
0: Verliebte Jungs, genauso.

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0: Frank Hotel und Cici Catch. So, das, meine Damen und Herren, war der Dauerbrenner für heute. Ich muss Ihnen ganz ehrlich sagen, ich bin auch froh drum. Denn das hat mir gelangt heute, hier, ja, mit diesem Herrn hier. Wenn Sie irgendwelche Mittel wissen, wie man ihn beseitigen kann, zumindest vom Sender, dann wäre ich Ihnen dankbar.
1: Postfach 81,
0: nein? Ja, ja. Klaus aus München möchte Stefan grüßen. Und Stefan ist genauso dick wie du, soll ich sagen.
1: Na, ich bin nicht dick, ich meine, wenn Stefan dick ist, tut mir das leid. Stefan, es tut mir sehr leid, dass du dick bist.
0: Ja, und dann wirst du, wenn du so weitermachst, auch noch ein just a lonely boy, gell? In diesem Sinne, meine Damen und Herren, bleiben Sie uns gewogen. Einen schönen Abend und lassen Sie sich von Herrn Klavier nicht zu sehr ärgern. Tschüss!

0: Im Sendegebiet heute Morgen nach Auflösung einzelner Störungsreste sonnig, im Osten anfangs noch lebhafter, sonst abflauender Nordwestwind. Die weiteren Aussichten zunächst sonnig, später von Westen her Gewitterbildung. Die Temperaturen in Bayern und Süddeutschland 25 bis 28 Grad, genau wie in Österreich, und in Südtirol zwischen 23 und 27 Grad. 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Die genaue Zeit, es ist 7 Uhr und 5 Minuten.
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Ja, zum letzten Mal in diesem Jahr ist das Espresso-Studio zusammengefallen. Vielen Dank fürs Einschalten. Ja, auf alle Fälle. Ich darf Sie recht herzlich begrüßen für 2,5 Stunden Espresso hier auf Südtirol 1. Ja, und ganz besonders begrüßen wir die Zuhörer, die Kabelzuhörer in Harburg, die auf der 107,9 uns im Kabelnetz empfangen können. Und ja, und für alle, die uns dort nicht empfangen können, die sollen sich doch mal an die Post wenden. Die Post gibt dann ganz gerne Auskunft über weitere Sachen. So, wie gesagt, Begrüßung zu Espresso. Wir gucken heute, was die Astrologen mal so ein bisschen uns erzählen fürs nächste Jahr. Und wir gucken auch sonst noch, was sonst alles so passiert. Also, wir machen aber jetzt erstmal ein bisschen Musik.

Dauerbrenner. 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

aus Österreich 040 472 65794. Und aus Südtirol 0472 65794.

0: Nun müsste die Sendung eigentlich beginnen.
1: Eben. Ja, wir packen jetzt ein bisschen.
0: Es ist genau 14 Uhr.

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1: Wow, wow, wow. Das war keine Vorführung einer Hundestaffel. Ich sage wow. Oder auch guten Morgen, good evening, war ja gestern Abend, ne? Heute ist good morning allerseits. So, was ist los?
2: Hier meldet sich mit einem Doppelaxel, ihr Axel.
3: Gott, wie kann man bloß schon so fröhlich sein?
1: A whole lot of shaking going on.

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2: Und ausnahmsweise mal mit Peter Baumann am Mikrofon und nicht mit Bernd Kühl. Und auch Waldemar Müller hat hier heute Morgen nichts zu suchen, weil heute ist nämlich Sonntag.

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15 Minuten vor 8 Uhr. Meine Damen und Herren, wir haben immer noch ein kleines Problem irgendwo anscheinend. Und deswegen würde ich Sie jetzt ganz, ganz herzlich bitten, wenn Sie uns auf der Frequenz 101,30 zuhören, ganz kurz anzurufen und uns mitzuteilen, wie bei Ihnen derzeit die Empfangslage ist.

Darf ich vielleicht nochmal auf unsere Spielregeln zu sprechen kommen? Manche Leute wollen das ja einfach nicht begreifen oder können es nicht begreifen oder denken immer wieder, ach, lass den doch erzählen, ich kenne da eine Geheimnummer und da, ja, scheiße, Lotte, Entschuldigung, eine Denkstepuppe wollte ich sagen. So nicht heute mal, nein? Nee, bitte, wir haben alle Leitungen dicht gemacht, bis immer auf die jeweilige Lotto-Leitung, die wir dann für 20 Minuten aufmachen. Dann machen wir die wieder zu und eine andere wieder auf. Nee, Sie kennen das ja, mach's A-Loch auf und B-Loch zu. Blockflötenunterricht haben wir alle mitgekriegt. Also uns genauso machen wir das. Momentan ist bis ungefähr 14:20 Uhr unsere Leitung 3 in Betrieb, 7, 6, 4, 6, 5, 5.

für den Anfang ganz nett, gell? Wie Sie hören, üben andere gerade noch. Derweil hauen wir für Sie in die Tasten, okay? 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

Das müssen wir auch wissen. Nicht, dass wir sie alle besuchen kommen. Kann natürlich sein. Also viel Zeit haben wir heute Abend, nicht? Aber wir müssen ja wissen, wo wir die Grüße nachher hinschicken. Und die schönen Melodien, die Sie sich hoffentlich wünschen. Rufen Sie jetzt bitte. Aus Deutschland 0039 472. Schwarzschilling soll auch ein bisschen was verdienen. Aus Österreich 040472 und aus Südtirol 0472. Unsere Rufnummern 765794 oder 764654 oder 764655.

0: So, hier geht noch alles ein bisschen drunter und drüber. Es hat auch etwas Zeit in Anspruch genommen, Opa zu überreden, sich wieder auf sein Fahrrad zu setzen. Bernie, bist du noch in der Nähe? Wie wär's denn eigentlich, wenn wir da oben nicht mal so einen computergesteuerten Opa hinsetzen
1: das
0: würden?
1: Das machen wir, aber dann senden wir nie mehr.
0: Da hast du auch wieder recht, da kann man sich auch nicht drauf verlassen. Also machen wir einfach mal Musik. Herzlich willkommen zu 2 Stunden Antistress.

Sie waren dabei, mit dabei bei Radio Transalpin von Anfang an mit Live-Schaltungen nach Luxemburg. An der Technik Walter Obrist, am Mikrofon Otto Katterlack. Und weil vom schönen Reden man nicht satt wird, gehen wir jetzt frühstücken.

0: Und mich freut es immer wieder, wenn die Anrufe aus Deutschland kommen. Hallo?
1: Hallo, hier ist der Jürgen aus München.
0: Guten Abend.
1: Ich bin Hörer von Radio Tirol.
0: Ja.
1: Und es geht also jetzt zurzeit relativ gut hier in München, muss ich sagen. Und zurzeit von allen Südtiroler Radiostationen bei mir in München am besten, muss ich sagen.
0: Am besten, das freut mich sehr.
1: Und ich wollte bloß zur Korrektur noch sagen, die Frequenz ist also nicht 102, sondern 101,45 ganz genau. 101,45 Megahertz.
0: Also merken, 101,45.
1: Und da geht er relativ gut. Sollte wahrscheinlich 101,5 sein, aber auf 101,45 geht er etwas besser.
0: 101,45.
1: Ja, und ich weiß auch von vielen Bekannten, dass sie also auch jetzt gerade Radio Tirol hören und möchte also speziell meine Freundin Puchheim grüßen. Wie da wären der Michael und die Angelika, die also auch, so viel ich weiß, gerade Radio Tirol hören. Und ja, das sei damit geschehen. Und Plattenwunsch habe ich eigentlich im Moment keinen, das überlasse ich euch dann.
0: Da können wir eine für Sie aussuchen.
1: Ja, genau.
0: Das freut mich ganz sehr.
1: Okay, ja, dann wäre es das aber eigentlich schon wieder aus München.
0: Dann freuen wir uns auf Ihren nächsten Anruf.
1: Gut, danke.
0: Gell?
1: Machst du weiter.
0: Ja, danke, freut uns. Dankeschön. Wiederhören. Wiederhören.

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1: So ein Blödsinn, Mensch! Wo ist denn hier der Knopf zum Abschalten?

Vorsicht, Kinder, die Sendung droht noch musikalisch zu enden, wenn das so weitergeht. Wir hätten zum Beispiel hier noch etwas sehr Hübsches für den Alexander in Feldgedenk. Feldgedenk. Noch einmal OMD mit The World's Joan of Arc oder Maid of Orleans.

Das war was zum Aufatmen, nicht? Und es geht auch gleich so weiter. Die Emma aus München hat einen relativ guten Musikgeschmack, das wissen wir ja nun mittlerweile. Und sie lässt sich auch immer wieder was Neues einfallen und hetzt mich dann durch die Gegend. So, heute hat sie es wieder mal geschafft. Hier sind die Bellamy Brothers und ihren ollen Hippie, den soll sie haben. Ja, hast du gedacht, hätte ich nicht, ne? Hey, hey, Grüße gehen an Gerd.

0: So, how do you do? Frage, wie es Ihnen geht. Ich hoffe gut. Reicht mir mein Kopfhörer?
1: So ist recht, so. Meine Güte. Ja, hier ist heute Morgen schon wieder einiges los, kann ich Ihnen sagen. Die Telefone klingeln wieder mal auf allen Leitungen. Ich weiß zwar auch nicht warum, aber bitte, ich habe nur eine Leitung freigegeben, aber gut, macht's doch, was ihr wollt mit mir. Frau Schröcker aus Burgberg. Das liegt da irgendwo in der Nähe zwischen, nicht? Also, lass mich auch mit Rosenheim und Landshut. Möchte alle unsere Hörer grüßen und möchte den Engelbert hören.
0: Ja.
1: Und sie meint, wir sollen den Störsendern der Deutschen Bundespost ordentlich Kontra geben. Frau Schröcker, da können Sie sich drauf verlassen. Und wir...

Die genaue Zeit 18.30 Uhr. 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

Und ich muss sagen, ich bin eigentlich begeistert. Wir haben einige Anrufe gerade gehabt und da waren Leute dran, die gesagt haben, also weißt du, diese Sendung, da können wir uns noch dran erinnern, die haben wir auch gehört. Ist doch wohl ein Zeichen dafür, dass uns einige immer noch treu geblieben sind. Auch durch die Wirren der ersten Zeit hindurch, wenn sie Radio Brenner mal wieder nicht hören konnten, wenn wieder mal irgendwie irgendwas wieder passiert ist. Ist eigentlich schön zu wissen, dass es immer noch Leutchen gibt, die trotz all dieser Taten, die es damals gegeben hat, immer noch treu zur Stange gehalten haben. Und das freut uns eigentlich irgendwie.

So, das war ein bisschen Instrumentalmusik von Ricky King und ich möchte Ihnen noch die Zeit ansagen, bevor es hier bei uns musikalisch weitergeht, auf der fröhlichen Welle von Radio Brenner International. Sie wissen ja, wir senden 24 Stunden lang und Sie sind mittendrin in der Morgensendung, die noch bis 9 Uhr dauert. Und die genaue Zeit ist nun 8 Uhr und 19 Minuten.

0: 19 Uhr geworden. Mhm. 19 Uhr. Rolle, Rolle, Rolle, Rolle, Rolle, Rolle. Was ist das denn?
1: Ach, Rock'n'Roll, ja.
0: Eine nette Andeutung. Ich begrüße Sie zu einer Stunde Rock'n'Roll. Guten Abend.

0: jetzt kommen wir zum Kasus Knaktus. Wir können aus ganz speziellen Gründen, wir haben das immer wieder gesagt, hier im Hause keine Besucher empfangen.
1: Nee, das machen wir auch nicht.
0: Und das machen wir nicht, das können wir nicht. Da gibt es viele, viele Gründe, die ganz einfach aus der Vergangenheit herrühren und die es uns leider nicht mehr möglich machen, Besuche zu empfangen. Und wir bitten ganz, ganz lieb um Verständnis dafür. Wir machen Ihnen ein 24-Stunden-Programm, in Kürze auch ein zweites. Und wir werden uns wirklich Mühe geben, dass Sie im Radio sympathisch unterhalten werden. Aber bitte lassen Sie uns arbeiten.

0: Sehen, wir sind ja schon in den Top 10 von Thomas Sound Parade. Das war nämlich Platz 10, die London Boys on Requiem. Was kommt jetzt? Nichts kommt.
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0: Hallihallo. Was habe ich gehört? Die Auflasszeiten für Brieftauben interessieren Sie nicht? Na schön. Ein Walfisch im Keller haben Sie auch nicht, deswegen brauchen Sie keine Wasserstandsmeldungen? Dann sind Sie bei uns völlig richtig. 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

Zuerst zur allgemeinen Lage. Gestern Nachmittag hat eine schwache Störungszone die Westalpen erreicht und verlagert sich weiter nach Nordost. Auf ihrer Rückseite dehnt sich das Azorenhoch weiter rasch nach Mitteleuropa aus. Das Wetter an der Alpensüdseite und in Südtirol? Zunächst noch bewölkt und im Laufe des Tages Übergang zu sonnigem Wetter. 0 Grad Grenze auf 2500 Meter. Die Vorschau auf morgen Donnerstag? Meist sonnig und sehr warm. Vorüberziehende Wolkenfelder. Wie wird das Wetter an der Alpennordseite in Tirol und Salzburg? In Tirol vorüberziehende Wolkenfelder und vereinzelt Regenschauer. In den übrigen Gebieten meist heiter. Auch hier die Aussichten für morgen Donnerstag. Allgemein sonnig und sehr warm. 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

6 Minuten nach 10:30, Radio Brenner 1, Dauerbrenner, Kombo aus Bad Wörishofen. Der grüßt den Donald, Nandel, Tina, Zenta und Günther.

Und Sie, meine Damen und Herren, lassen jetzt bitte mal Ihre Fettfingerchen, nicht? Vom Telefon. Ja, heute nix mit anrufen. Heute sollen all die Leute zu ihrem Recht kommen, die uns geschrieben haben. Und das ist eine ganze Menge. Die Wartezeit beträgt im Moment so 14 Tage bis zur Wunscherfüllung, muss ich Ihnen ganz ehrlich sagen. Also es wäre jetzt vermessen zu sagen, okay, wenn Sie jetzt schreiben, sind Sie bei der nächsten Sendung dabei. Kann natürlich sein, dann haben Sie Glück gehabt, aber ich will und darf und kann da gar nichts versprechen. Ne? Wenn Sie uns schreiben wollen, besorgen Sie sich Blatt Papier und einen Bleistift. Ich gebe Ihnen so in einer halben Stunde mal unsere Adresse bekannt. Die nächsten Grüße gehen nach Heidenheim. Heidenheim, ja, ist im Schwäbischen, an der Brenz, die Caroline Bonnet aus Heidenheim hat geschrieben. Ich wünsche mir das Lied von den Lords. Aha, ich grüße die Mädchenklicke, das ganze Radio Brenner-Team. Finde ich toll, schreibt an Südtirol 1 und grüßt das ganze Radio Brenner-Team. PS, ihr macht das wirklich super. Ja, wir danken dir für deine freundliche Karte, die du uns geschrieben hast. Und wir werden die Grüße gerne an die Kollegen nach München weiterleiten.

0: Tja, den Rod Stewart müssen wir im Moment unterbrechen, weil wir haben eine Hörerin aus München am Telefon. Hallihallo nach München.
1: Hallihallo, Schatzi.
2: Oh!
1: Vorher immer die großen Töne und dann ist nichts.
3: Du wolltest
1: doch was aufreißen,
3: hab's
1: gesagt.
3: Na, das ist
0: der Thomas. Das wollte der Thomas.
3: Ja, und deshalb hast du angerufen, das ist ja kolossal.
1: Na, gib mir halt meinen Thomas.
0: Ja, der ist ja schon dran.
3: Hallo,
0: ja, den krieg ich nicht. Den kriegst du jetzt gleich.
1: Du seid ja ganz Rudel, habe ich das gefunden.
0: Ja, ja, wir sind mehr.
3: Wir treten immer zu dritt auf, weil man nicht wissen kann, wie das ausgeht. Ne?
4: Drei rudeligen Musketiere.
0: Ja, so ist das. Ja, Lucia, wie hörst du denn Radio Brenner?
1: Ganz toll, du, wir waren halt unterwegs mit dem Auto und haben dich immer gehört. Seit wann? Seit Mittag oder so.
0: Seit Mittag?
1: Ja.
0: Und dann seid ihr so durch ganz München
1: aber
0: gefahren?
1: Aber Patschekofel müssen wir ein bisschen absägen, der ist, glaube ich...
0: Am Patscherkofel?
1: Ja.
0: Unsere Kollegen werden...
1: Im Draht irgendwie.
0: Ja, ich glaube aber...
1: Wenn man da rumfahrt, hört man nicht.
3: Wo seid ihr denn lang gefahren? Genau, beschreibt man die Fahrtroute gerade, ganz kurz.
1: Pass auf, Kufstein, von Sölden sind wir rübergefahren.
4: In welche Richtung denn?
1: München.
4: Nach München, von Kufstein nach München. Auf der Autobahn?
1: Ja, auf der Autobahn und haben einen Patscherkofel gesehen, da war das Ding ein bisschen gestört.
4: Und es ist dann wieder besser geworden Richtung München?
1: Es ist wieder besser geworden, ja, Richtung München.
0: Mhm. Auf der Salzburger Autobahn in Fahrt Richtung München ist es dann wieder besser geworden.
1: Ja. Ganz toll.
4: Und in München war es wieder glasklar.
1: Ja, ja, und jetzt habe ich das Gefühl, ihr sitzt da bei mir im Wohnzimmer.
4: Das ist sehr gemütlich, ja.
3: Das Gefühl habe ich zwar nicht, muss ich sagen.
4: Das ist auch sehr gemütlich.
3: Jetzt, wenn ich das Studio hier sehe.
0: Was? Ja. Das glauben wir. Du, Lucia, haben wir eigentlich deine Adresse?
3: Ja, haben wir.
1: Ja, ja, ja.
0: Okay, dann werden wir eventuell mal selber vorbeikommen und der Thomas bringt dir vielleicht sogar die Platte selber vorbei.
1: Das ist ja
4: heiß. Ins Wohnzimmer rein.
0: Okay, also
1: vielen Dank.
0: Ich danke auch.
3: Schön,
0: tschüss. Ciao, servus.

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1: Na, liebe Hörer, ich hoffe, wir sind alle wieder komplett und dann kann es gleich wieder losgehen mit der 39. Hitparadenausgabe im Jahre 84, wobei Sie Roman Langebner und Peter Obexer einladen. Beginnen tun wir mit einem romantisch-sentimentalen Titel, der schon seit etlichen Wochen in allen europäischen Hitparaden hoch oben steht. Kommen tut er von George Michael, einem Mitglied der Gruppe Wham, und die Nummer heißt Careless Whisper.

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Ja, einen schönen guten Morgen, liebe Zuhörer. Es ist wieder Sonntag. Na, es wird ja immer wieder Sonntag. Gott sei Dank, das ist für uns doch ein schöner Trost, wenn es so in der Woche nicht ganz so richtig hinhaut, dass wir uns sagen können, ach komm, noch ein paar Tage, dann ist wieder Sonntag. Und dann gibt es vielleicht wieder auch ein bisschen Sonne im Herzen.

Oh, jetzt muss ich mal ganz liebe Grüße nach Neufahren durch. Geh mal an den Karl-Heinz, der hat seine Eltern zu Gast. Mensch, Freunde, das kommt gleich. Also, wir düsen gleich miteinander im Sauseschritt, aber zuerst mal für die Birgit in Gauting, die Petra und Juicy und Katrin und Manuela und den Mike grüßen möchte. Nino D'Angelo, vielleicht. Oder Untertitel, seit Jimmy zu den Sternen ging. Hoffentlich kommen sie da heute Abend nicht auch noch hin.

0: 9 Uhr, guten Morgen. Nachrichten von Radio Luxemburg mit Pia Grundhöfer
1: und Jürgen Overdick.
0: Kurz das Wetter, leicht unbeständig, Gewitter, schwülwarm.

0: Im Übrigen möchten wir ganz herzlich auch unsere Hörer in Österreich wieder begrüßen, die sich so reihenweise wieder dazuschalten und dazu geschaltet haben. Wir begrüßen unsere Hörer auch im unteren Inntal, die jetzt gerade sich gemeldet haben, gesagt haben, ein toller Empfang. Wir freuen uns drüber und wir hoffen, dass sie uns weiter so gut hören. Ne? Wir haben das Unserige dazu getan und hoffen, dass es so bleibt. Mehr können wir im Moment nicht tun.
1: Wir wollen auch nicht sagen, wie lange, nicht? Das liegt nicht an uns, sondern das liegt an anderen Sachen.
0: Ja, das liegt manchmal an den Sachen, die wir nun nicht beeinflussen können.
1: Leider.
0: Naja, na gut.
1: So, das war's, ne?
0: Ja, meine Damen und Herren, jetzt gibt es noch John Farnham und The Voice. Das ist auch für eine Hörerin in Österreich, soweit ich weiß. Mhm. Nämlich
1: das
0: für unsere
1: für die Hertha,
0: Hertha Innsbruck. Und das machen wir auch recht gerne. Und einen schönen Abend nach Innsbruck, einen schönen Abend gerade, egal wo Sie zuhören. Und wir wollen hoffen, dass Ihnen das so ein bisschen Spaß gemacht hat. Der Start in diesen Abend und der Start in dieses Wochenende. Morgen, wie gesagt, ist Feiertag. Und da gibt es ein Feiertagsprogramm. Um Mitternacht meldet sich Matthias Hasselbrink bei Ihnen und wird Ihnen dann auch noch so ein paar Stündchen Gesellschaft leisten. So. Und morgen sind sie alle wieder da. Waldemar Müller.
1: Jochen Lindemann wird Ihnen morgen auch die Zeit zeigen.
0: Mit Sicherheit, nicht nur einmal.
1: Nicht nur einmal.
0: Und so geht es dann weiter, nicht?
1: Ja.
0: Schönen Dank fürs Zuhören. Dankeschön fürs dabei gewesen sein. Wir wissen, dass das immer sehr schwierig ist nach einer kurzen oder nach einer etwas längeren Pause, die wir hatten. Nicht so bald eine Woche.
1: Also, ich meine, Kühl will damit sagen, Sie sollten das ruhig weiter sagen, dass wir wieder zu hören sind.
0: Ne? Das wäre nett. Ja. Im Übrigen, wie gesagt, wir freuen uns, dass auf Anhieb doch wieder eine ganze Menge mit dabei gewesen sind. Ein Zeichen dafür, dass wir nicht in Vergessenheit geraten. Das freut uns eigentlich ganz besonders. The Voice.
1: John Farnham.
0: Wie passt das so schön? Auf Wiederhören.

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